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0: diesem unterirdischen Gewölbe.
1: Natürlich, es ist da tief.
0: Ich glaubte schon, wir würden den Eingang gar nicht finden.
1: Da ist er.
0: Ganz ohne Bewegung.
1: Vielleicht ist er tot.
0: Meint ihr?
1: Nein, nein, er schläft. 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

0: Seht! Seht!
1: Lass mich das machen. Stell dich hierher. Na, gut geschlafen?
2: Der Herr Kerkermeister spricht mit mir.
1: Heißt das, es ist bald vorbei?
2: Und er?
1: Hat ihr den Henker schon mitgebracht?
2: Habt ihr einen Schluck Wasser für mich?
1: Das darf ich nicht.
0: Man sollte ihm doch ein wenig Würde gönnen.
3: Nur einen Rest.
1: Meinetwegen.
2: Verraten wir wenigstens noch, wer der Gouverneur dieses Gefängnisses ist.
1: Das darf ich nicht sagen.
4: Ein Feigling, der konsequent bleibt.
2: Sag es mir! Es tut doch nichts mehr zur Sache.
1: Don Pizarro.
2: Pizarro.
4: Ich wusste es. Er ist mein Henker.
1: Der Mensch hatte seine Stimme.

0: Es ist soweit. Ich komme wieder.
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0: Wohin geht er?
2: Keine Sorge.
3: Beruhige dich.
1: Weg mit dir, weg! 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Ich weiß es.
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0: die Arme heben. 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
1: 100 Mal, mein Liebster. 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
0: Was hast du getan? Was hast du getan?
1: Nichts, mein Florestan. Nichts.